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0: Hallo, hallo!
1: Hallo!
0: Welcome back zu Warmes Blondes hier bei Horaz 88.6. Wir sind Nina
1: und Hannah
0: und wir freuen uns, dass ihr heute wieder mit dabei seid. Bei uns geht es wie immer um Festivals und ja, wie der Name schon sagt, Warmes Blondes.
1: Ah, andere Geschichten auch, die was mit Warmes Blondes zu tun haben.
0: Genau, erstmal schön, dass ihr da seid.
1: Genau. Und sollen wir gleich mal schon mit unserem ersten Lied starten?
0: Wir machen gar nicht lang rum. Wir starten wieder mit unserem Klassiker.
1: Mit Lambrini Girls, No Homo, Let's Go.

0: Oder das, sind wir wieder?
1: Genau, das waren die Lamprini Girls mit No Homo.
0: Genau, und ich würde sagen, jetzt zu Beginn erklären wir euch einfach nochmal ganz kurz, was wir eigentlich sind, was Warmes Blondes eigentlich genau ist, damit das auch jeder versteht, für die, wo wir jetzt vielleicht auch erst eingeschaltet haben. Und zwar, ja, Warmes Blondes, wir, Nina und ich, ja, wir machen hier die Radiosendung, weil wir einfach gerne auf Festivals gehen, weil wir gerne Bier trinken und auf Festivals, kennt ihr wahrscheinlich alle, ist es nun mal doch so, dass das Bier dann doch irgendwie ein bisschen schnell warm wird. Und deswegen unser Name auch Warmes Blondes. Und ja, wir reden hier viel über Festivals, über Veranstaltungen im Raum Stuttgart. Ja, genau.
1: Festival Essen, ja, was für Tipps und Tricks genau gibt's denn?
0: Genau, da haben wir letztes Mal doch auch drüber geredet über yeah Festival Essen. Ich weiß schon gar nicht mehr, was ich gesagt habe, aber doch, stimmt doch.
1: Ich weiß, was du gesagt hast.
0: Salami-Sticks.
1: Es ist halt auch einfach geil. Genau, Hot Dogs hatten wir zum Beispiel noch.
0: Stimmt.
1: Und andere leckere Sachen.
0: Mhm.
1: Da habt ihr hoffentlich letzte Woche eingeschaltet. Wenn nicht, Pech gehabt. Naja.
0: Zu den paar Leuten jetzt.
1: Aber dafür gibt es diese Woche auch wieder tolle Tipps. Also nicht so schlimm.
0: Genau.
1: Bevor wir weitermachen.
0: Nochmal ein Lied abspielen, ja, oder?
1: Gibt es nochmal einen schönen Song für euch.
0: Was haben wir denn jetzt als nächstes?
1: Jetzt gibt's von Blond, ich weiß nicht, ob du die kennst, aber...
0: Ja, natürlich!
1: Toll! Ja. Komm mal nicht dran vorbei! Ja, die sind super cool. Blond, Girlboss.

0: So, welcome back to Warmes Blondes bei Horaz. Wir sind Nina und Hanna. Genau, und ich würde sagen, ich fange eigentlich direkt schon mal an mit unserer ersten.
1: Ich freue mich.
0: Ersten Festival-Story. Genau, wir können ja vielleicht ganz kurz für den Kontext erzählen, wie wir die Story.
1: Wie wir die Recherche betreiben.
0: Und zwar, ja, das war letzten Freitag.
1: Ja, jetzt Freitag. Nicht letzten, sondern den davor auch schon.
0: Ja, stimmt, man muss ja mal anders rechnen.
1: Die Wochenenden gehen aber auch immer schnell vorbei.
0: Genau, also quasi vor 2 Wochen, der Freitag, genau, ja. Da waren Nina und ich bei Frieders Bier auf einer coolen Musik-Veranstaltung.
1: Ja, hatten den Spaß unseres Lebens.
0: Ja, wir waren nur zu zweit.
1: Ja, aber war halt schon wieder geil, ne? Und nach den ersten 1, 2, 3 Wein dann drin und warmes Blondes, ne, kühles Blondes gab es auch.
0: Ja, da gab es kühles Blondes.
1: Ja.
0: Genau, dann sind wir einfach los, wie wir sind, und haben dann Leute einfach mal gefragt, ja, habt ihr Lust, uns eine Festival-Story zu erzählen, weil wir sind zwei Mädels, die haben eine neue Radiosendung, Warmes Blondes,
1: ja.
0: Habt ihr da was für uns? Und ich glaube, der Erste, also war direkt ein Treffer, der hat uns etwas erzählt, und es ist sehr witzig. Ich möchte es euch nicht vorenthalten.
1: Ich bin auch gespannt. Ich kann mich schon gar nicht mehr so genau erinnern.
0: Warum? Warum kannst du dich nicht mehr daran erinnern?
1: Oh, ich war da so müde.
0: okay.
1: Genau, deshalb erzähl gerne mal.
0: Dann erzähle ich euch das einfach mal. Genau. Also, ich erzähle es einfach mal in der Ich-Perspektive, damit sich das alles ein bisschen geschmeidiger anhört. Also, wir stehen ganz normal auf dem Campingplatz, als plötzlich jemand völlig aufgelöst rumläuft und überall fragt, wer hat eigentlich bei wem ins Zelt geschissen? Wir gucken uns nur an und denken erst, das ist doch ein Witz. Aber nee, das war tatsächlich ernst. Irgendjemand hatte wohl jemand anderen mitten ins Zelt gekackt. Natürlich wurden dann alle möglichen Leute verdächtigt. Wir konnten nicht sagen, also wir waren es definitiv nicht. Also die anderen Zeltnachbarn. Ihr wisst es, auf so einem Festival, da ist es ja schon so, dass manchmal echt die Zelte nah aneinander stehen. Also man viele Zeltnachbarn hat, sage ich jetzt mal. Genau, und dann ging es weiter. Wir hatten so eine Vermutung, wer es gewesen sein könnte, aber beweisen konnten wir das natürlich nicht. Das Problem war nur, wir konnten überhaupt nicht ernst bleiben. Eigentlich war das für die Betroffenen ja überhaupt nicht lustig, aber die ganze Situation war so absurd, dass wir vor Lachen fast umgefallen sind. Jedes Mal, wenn wir uns angeschaut haben, mussten wir wieder loslachen. Wegen der Kacke einfach.
1: Ja, richtig scheiße, die Story.
0: Ja, richtig Kacke.
1: Richtig Kacke gelaufen, ja. Oh Gott, das stelle ich mir wirklich horrorvoll. Selfie, das passiert ja noch am ersten Tag.
0: Ich würde Crash-Out gehen.
1: Ja.
0: Ich würde es selber wegschmeißen.
1: Ich würde es anzünden.
0: Ja. Genau. Später haben wir dann die Zelttür aufgemacht. Das Thema kam wieder auf. Und wir sind schon wieder komplett zusammengebrochen vor Lachen. Es war einfach so eine völlig verrückte Campingplatzgeschichte, ja, die man sich eigentlich gar nicht ausdenken kann.
1: Ja,
0: ja, da gebe ich dem Typ,
1: das
0: wer
1: ist
0: immer
1: krass.
0: Das uns nochmal erzählt hat.
1: Ja, ey, falls du heute zuhörst, gell, danke für die Story.
0: Shoutout, ja, Shoutout an dich, lieber Fremder. Aber die meinten auch, dass sie nachher der MC, glaube ich, kann ich mich dunkel erinnern.
1: Ja, liebe Grüße, falls ihr zuhört.
0: Genau, das war es auch schon vor der Story, kurz und knapp witzig.
1: Ja, aber auch, boah, ich hoffe, das passiert mir nie.
0: Nee. Ja,
1: vielleicht waren sie es auch selber, die aus dem Zelt, und haben es einfach nicht mehr weiter geschafft.
0: Und haben es auf die anderen geschafft. Und
1: waren dann so, wer war das?
0: Oh ja, ja, doch, checken.
1: Wer weiß.
0: Könnte auch sein. Ja, keine Ahnung, ich habe letztens auch irgendwas gesehen, jetzt gerade, weil wir bei dem Thema Kacker sind.
1: Oh.
0: Die Story, ich weiß nicht, doch, das habe ich dir schon erzählt, aber dass auf irgendeinem Festival auch
1: jemand
0: den Trichter gekackt hat.
1: Das habe ich auch gesehen, das finde ich aber auch frech. Also
0: das ist crazy,
1: ja.
0: Einfach in den Trichter reingekackt.
1: Das tut mir auch einfach weh, ja.
0: Ja, musst du den Kasten wegschmeißen.
1: Ja, safe. Also wer den nochmal weiter benutzt, war.
0: Ja, okay, gut. Also Kacke beiseite.
1: Einfach mal auf Toilette gehen und da
0: Kacke machen.
1: Sein Geschäft verrichten, ja.
0: Okay. Also machen wir weiter. Machen wir schon direkt mit dem nächsten Song weiter,
1: ja,
0: oder?
1: Ja, ich würde sagen, oder?
0: Ja, das ist dann Cucumber von, nee, Cucumber. Ich wollte schon Cucumber sagen. Stolen Moment, genau.

0: So, weiter geht's mit Warmes Blondes hier bei Horaz 88.6. Und ja, wir wollen jetzt ja hier auch nicht nur Scheiße labern, sondern vielleicht euch auch noch das ein oder andere, den anderen Tipp geben fürs nächste Festival. Und deshalb,
1: fürs Feiern.
0: Deshalb möchte ich jetzt mal von dir wissen, was denn dein Top-Tipp für Kater besiegen oder vielleicht auch erst, also direkt schon am Abend was
1: so
0: dafür tun, ja, entgegenwirken.
1: Also viele Leute würden ja sagen, dass ich eine kleine Cheaterin bin, was das angeht, weil ich ganz gerne nach dem Feiern, wenn ich heimkam, mir eine Ibu oder zwei.
0: Oh, Frechdachs.
1: Ja, eingepflanzt. Und dann bis am nächsten Morgen, weil ich war halt eher immer so eine, die Kopfweh bekommen hat. Also ich habe immer so einen Kopfwehkater. Also wirklich, ich muss jetzt echt mal zurückdenken. Ich glaube, ich habe noch nie einen Kater gehabt. Oh Gott, ich will jetzt nichts.
0: Jinxen.
1: Aber ich habe noch nie einen Kater gehabt, wo es mir am nächsten Tag so übel war. So schlecht.
0: Also, oh, das ist gut eigentlich.
1: Dass ich so kotzen musste, das habe ich eigentlich nicht.
0: Mein Take ist auch lieber Kopfwehkater als Magenkater.
1: Komplett.
0: Weil den kann man besser bekämpfen.
1: Den kriegst du weg mit Schmerzmittel.
0: Ja.
1: Halt.
0: Ja.
1: So, was nimmt. Ja, doch, Womix gibt es auch und so, aber nee, keine Ahnung. Aber ja, ich nehme halt gern Ibu, aber das nehme ich jetzt nicht mehr so arg, weil das schlägt
0: ist auch nicht so gut für den Magen
1: so
0: irgendwann, gell?
1: Alkohol und so. Deswegen bin ich jetzt auf Paracetamol umgestiegen.
0: Ich dachte, du sagst jetzt, ich weiß nicht, ein Glas Wasser.
1: Ja, das auch. Da mache ich dann stimmt. Doch, meine Routine ist abends, ich komme heim, hier abschminken, keine Ahnung, was essen noch vielleicht.
0: Dann, abschminken auch wichtig.
1: Ich bin noch nie. Nee, das muss ich echt sagen, ich schmink mich immer.
0: Ja, wichtig.
1: Ich schaffe das immer. Genau, also Routine ist heimkommen, abschminken, essen, dann Elektrolyte nehmen und eine Paracetamol und dann schlafen. Und am nächsten Tag Tippitoppi,
0: kannst du gerade weitergehen.
1: Ich sonst manchmal nicht schaffen, sag ich ehrlich.
0: Ja, check ich. Gut, dann danke dir.
1: Wie sieht es bei dir aus? Haben wir noch Zeit, bevor wir mit dem
0: Lied weitermachen? Nee, ich würde sagen, wir machen das mal weiter mit
1: dem Lied, oder?
0: Ja.
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0: So, das war Aqua Flood My Eyes hier bei Horaz 88.6. Ja, wir sind Nina.
1: Ich bin Hanna.
0: Ich bin Nina. Wir sind warmes Blondes.
1: Genau. Ich würde sagen, wir machen den weiter, fackeln gar nicht lange rum. Ich yes. habe ja gerade erzählt, ganz stolz, wie ich ja, mein Vater immer so besiege. Ja, wie sieht es bei dir aus? Was machst du? Nimmst du auch Tabletten?
0: Tatsächlich bin ich nicht so ein Tablettenfreund, aber ich muss sagen, vielleicht muss ich mir da mal was abgucken. Problem ist nur, ich bin eher so ein Magenkater.
1: Ja, und das ist ganz kacke.
0: Das ist schlimm. Und jetzt auch mit dem Alter.
1: Schlimmer.
0: Ja, das letzte Halbjahr war eine harte Zeit, aber egal. Ich denke mir auch manchmal ein bisschen Mindset.
1: Mindset, Leute, ja. Mindset ist alles. Placebo.
0: Ich sag ehrlich, am Wochenende hat es gut funktioniert.
1: Ohne Witz.
0: Mindset,
1: ohne Witz.
0: Mindset einfach keinen Kater haben.
1: Ja,
0: probiert's mal aus. Ja. Dann gibt's keinen Kater. Aber das funktioniert natürlich noch besser in Verbindung mit Zwiebel. Schritt 1.
1: Mhm.
0: Vorm Saufen gehen am besten nochmal mindestens so ein halbes Glas bis Glas.
1: Nochmal reinlernen und du kannst
0: ja noch Pipi machen. Genau, schon mal ein Wasser reinlernen. Und dann auch mein Tipp. Wenn ihr unterwegs seid, immer eine Person bestimmen, die vielleicht mit euch zusammen Zwiebelbeauftragte ist.
1: Eine Mutti.
0: Ja.
1: So. Das warst du, Nina, jetzt
0: ja.
1: am Wochenende. Aber da erzählen wir euch gleich noch
0: genau.
1: mehr dazu. Jetzt erstmal hier der Kater.
0: Aber ja. ihr könnt es auch nicht immer nur selber sein. Das heißt, ihr braucht noch eine andere Verbündete oder Verbündetin.
1: Ja, checke.
0: Genau, und dann mein schon immer, ich liebe es, ist auch so lecker. Nachts, wenn ich heimkomme, gibt es noch eine kleine Gemüsebrühe.
1: Ja, aber so schlau, weil das ist ja eigentlich auch einfach Elektrolyte.
0: Ja, und das da machen auch einige einen Fehler. Nur die Gemüsebrühe, nicht so gut. Nochmal ein Glas Wasser trinken.
1: Ah, ja. Ja, einfach viel Flüssigkeit.
0: Ja, weil da, glaube ich, auch so Salz und so Quatsch halt drin ist.
1: Ja,
0: und das entzieht dann, glaube ich, auch nochmal vielleicht Flüssigkeit. Naja,
1: ja,
0: Gemüsebrühe plus Wasser, beste.
1: Mehr nicht.
0: Ja, wenn es einem am nächsten Morgen dann doch mal noch ein bisschen schlecht geht.
1: Ja, was machst du dann?
0: Dann gibt es noch ein Powerade, wenn was ein Leckeres im Kühlschrank ist. Oder auch ein bisschen eklig, ein Ei ran.
1: Nee, das finde ich lecker.
0: Das ist auch.
1: Super. Schön aus dem Katermarkt ein Ei rein.
0: Ja, aber das funktioniert auf dem Festival natürlich jetzt nicht so gut. Ein warmer Ei ran ist, glaube ich, nicht so förderlich.
1: Hast du gleich wieder Kaffee in die Hose.
0: Ja. Da kann man dann direkt vor das Zelt kacken.
1: Oh je. Okay, gut, ich würde sagen. Wir spielen schon wieder den nächsten Song ab und danach geht's weiter. Bleibt dran, da erzählen wir euch dann von unserem letzten Wochenende.

0: So, hier sind wir wieder bei
1: Hello, hello.
0: Blondes, bei Horaz 88.6. Genau, der Song, den ihr gerade gehört habt, das war Scofi mit Vertigo. Genau, ich würde sagen, wir machen direkt wieder weiter und erzählen jetzt endlich mal, wie unser Wochenende war.
1: Also es war voll.
0: Wild.
1: Ja.
0: Wild, voll.
1: Wir waren voll.
0: Wir waren wild.
1: Ja, es war wirklich toll. Es war so toll.
0: Ja, es war echt toll.
1: Es hat richtig Spaß gemacht. Mein Gott, das Wetter ist aber auch einfach toll,
0: ja,
1: toll, toll.
0: Ich habe schon echt Angst gehabt, dass es zu heiß ist.
1: Ja.
0: Also wir können ja mal anfangen. Am Freitag hier in Stuttgart war die Tanzdemo.
1: Nee, die war Samstag.
0: Die war am Samstag. Ich will noch ein bisschen geschimpft.
1: Genau. So, soll ich
0: mal? Ja, aber ja.
1: Genau, Samstag war die Tanzdemo für mehr Freiraum und für Kultur in Stuttgart.
0: Ja, so Kultur, genau, ja.
1: Es war richtig schön.
0: Es war so toll. Es war wirklich toll. Also ich hatte erst kurz Angst, dass es zu heiß ist, so wenn wir halt einfach durch komplett Stuttgart laufen. Aber ja, keine Ahnung, hast du halt ein Käppi angezogen, dich gut eingecremt, viel Wasser getrunken.
1: Wollen wir nochmal von Freitag starten?
0: Ja, ich glaube, wir fangen jetzt mal chronologisch an. Weil, genau, die Tanzdemo war nämlich Samstag.
1: Genau.
0: Was haben wir Freitag gemacht? Lina, erzähl.
1: Freitag waren wir im, wie heißt es, nicht Oberer Schlossgarten, sondern nochmal ein Stück weiter hinter.
0: Nee, nicht Ober. Ja, das grenzte an beim
1: Rosensteinpark. Ah, Rosensteinpark,
0: ja,
1: das genau.
0: War so ein bisschen in der Mitte. Man könnte sagen, oh, aber ich glaube, es war schon.
1: Beim Mineralbädern und dann noch
0: ein
1: Spaziergang. Ja. Ja, und da war so mäßig ein kleiner Rave.
0: Ja.
1: Das war toll. Wann waren wir da? Um 18 Uhr?
0: 17, 18 Uhr waren wir da, genau. Haben uns ein Picknick.
1: Kleines Picknick, ja. Ein lecker Weinchen.
0: Wir waren auch die Ersten, die da waren.
1: Ja,
0: nee,
1: aber süß.
0: Nicht ganz die Ersten, aber
1: die
0: ja.
1: Zweiten. Aber süße Mäuse.
0: Ja, können wir mal einen Shoutout geben hier.
1: Ja.
0: Wie heißen sie nochmal? Anton und Dennis?
1: Ja.
0: Genau, Anton und Dennis.
1: Mit Bügelgebretter.
0: Die haben das so ein bisschen organisiert. Also es ist keine Veranstaltung, wir haben uns einfach alles so als Freunde getroffen. Ne?
1: Ja.
0: Weil das ist ja keine Veranstaltung.
1: Nee. Falls die Polizei zuhört, das war ein Geburtstag.
0: Genau.
1: Aber es war einfach ein guter Spot, weil man hat wirklich niemand gestört.
0: Ja, man hat echt niemand gestört.
1: Es war wirklich mitten im Nichts und wenn man auch mal ein Stück weitergelaufen ist, das hat alle irgendwie die Bäume haben es direkt so.
0: Ja, so abgefangen.
1: Ja,
0: Sound,
1: also
0: so
1: es ging eingedämmt. Nicht weit und es war auch nicht super, super laut. Es war einfach richtig mausig, süß, viele gute Leute, alle hatten Spaß.
0: Ja, es war echt richtig, richtig nice.
1: Genau, nur dann kam irgendwann die letzte Bahn, da musste man dann.
0: Ja, da haben wir dann gesagt, wir nehmen die letzte Bahn, weil da vom Rosensteinpark ist es schon noch ein bisschen ass, irgendwie wegzukommen. Genau, aber hat ja eigentlich ganz gut geklappt.
1: Und weil wir hatten ja auch noch Pläne für Samstag.
0: Genau, deswegen haben wir gesagt, so, wir gehen jetzt
1: Abbruch.
0: Nach Hause. Abbruch.
1: Jetzt noch eine Ibo und dann ins Bett. Wie viel hast du genommen Freitag?
0: Oh, darf ich das? Ja, doch.
1: Wir verharmlosen das hier
0: nicht. Nein, wir verharmlosen das nicht. Nee, falsch.
1: Medikamenten müssen
0: wir Nein, ich habe eine Paracetamol genommen.
1: Ja, okay, okay. Und ein Glas Wasser.
0: Wie
1: ging es dir Samstagmorgen?
0: Ah. Super. Ihr hattet einen Kater hier beim Weißwurst-Frühstück. Ich kam rein.
1: Super gut gelaunt.
0: Hallo, hier bin ich. Wie geht's euch? Mir ging's super.
1: Ja, ich habe ein bisschen verschlafen.
0: Ja, aber nicht schlimm.
1: Ja, dann haben wir kurz ein paar Weißwürste reingefetzt und dann.
0: Weißwürste reingeschoben.
1: Dann ging's eigentlich auch schon wieder gut. Das müssen wir vielleicht auch noch kurz erzählen.
0: Ja.
1: Unser Lieblingswort vom Wochenende.
0: Ja.
1: Ich habe nämlich aus Versehen einen Snap verschickt, wo das drin stand.
0: Echt?
1: Ja. Da habe ich ein bisschen Anschiss bekommen.
0: Von
1: meinen Freunden, die so, Nina, Sprache.
0: Ja, darf man auch mal noch ausfällig sein?
1: Ja, und wir haben, mein Gott, ich mache die Regel nicht.
0: Ja.
1: Also, wir haben das von,
0: Baywatch Berlin. Kollegen.
1: Ja, die Kollegen, die Podcast-Kollegen. Und zwar, wenn man betrunken ist, angetüdelt ist und dann abends nochmal so einen Snack reinfetzt.
0: Genau, man sagt auch reinfetzt, reinhaut.
1: Verschlingen.
0: Was ist so alles geht.
1: Ja, oder halt einfach ins Maul ficken.
0: Ja, einfach mal dann auch noch was ist Maul ficken.
1: Ja, mein Gott.
0: Das haben wir dann nicht mehr nachts gemacht, sondern nachgeholt am Morgen.
1: Doch, ja, doch, Samstagabend haben wir noch bei Burger King was ins Maul gefickt.
0: Ja, stimmt, wir haben noch was für die Käse
1: ja,
0: auch gut,
1: okay, aber starten wir nochmal morgens, 14 Uhr war Treffpunkt,
0: ja?
1: 14
0: Uhr war Treffpunkt, oder, nee, ja, drei, morgens, drei, vor allem.
1: Ja, 14 Uhr ging es dann los.
0: Ja, bis wir dann alle bei dir auf der Matte standen.
1: Bei mir war Treffpunkt 11.30 Uhr. Das weiß ich auch nicht. Aber das war auch ein bisschen Gruppenzwang. Es war gut, dass wir das am Abend vorher ausgemacht haben.
0: Ja. Nee, genau. Dann haben wir eigentlich unsere Grundlage geschaffen.
1: Ja.
0: Hier mit Brezeln und Weißwürste. Und dann ging es schon los.
1: Genau. 14 Uhr, war das im Markt? Nee, wie heißt der Ort? Ich weiß nicht mehr, wo das war. Wasabi hat uns geleitet. Ja.
0: Genau.
1: Und dann sind so die ersten Wagen losgefahren. Wir haben uns dann den einem angeschlossen.
0: Den geilsten Wagen.
1: Ja, wir dachten so, ach mein Gott, gehen wir nachher nochmal die anderen Wägen abchecken.
0: Ja, wir waren bei zwei anderen auch mal.
1: Ja, die davor und dahinter haben wir mal noch.
0: Ja, aber der hat mir eigentlich auch gut gefallen.
1: Der war richtig
0: sagen.
1: Gut.
0: Also, der hat eigentlich die ganze Zeit abgeliefert. Am Anfang war es noch so ein bisschen entspannt. Also haben sie so ein paar Banger gebracht, keine Ahnung, die jeder so kennt einfach. Das fand ich cool. Da sind halt dann auch echt viele mitgelaufen.
1: Es war eine gute Mischung aus Bängern und irgendwie geilem Techno.
0: Genau, also es war nicht direkt so auf die Fresse, so, sondern es hat echt nice gestartet und dann, ja, wird immer ein bisschen.
1: Es war das gute Zeit-Kollektiv.
0: Gute Zeit-Kollektiv. Mhm. Ja, und was ich so cool bei denen fand, am Ende einfach haben die in ihre Songs immer so rein, wenn es ein Refrain gab, immer reingemixt. Gute Zeit, Kollektiv.
1: Das war gar nicht angefangen.
0: Ich fand es so geil.
1: Ja.
0: Das hat einfach so gut gepasst, weil das war so eine tiefere Stimme.
1: Mm.
0: Also war unique irgendwie, keine Ahnung. Also ich fand, das haben die einfach richtig gut gemacht.
1: Einmal haben sie doch auch noch kurz unseren Lieblingssong angespielt.
0: Welchen?
1: Ich fand's gut.
0: Ja!
1: Also wie wir uns alle kennengelernt haben.
0: Ja, Fun Fact.
1: Ja.
0: Hau raus.
1: Anfang vom Semester auf dieser Kennenlernhütte.
0: Mhm.
1: Haben wir fünf Mädels erstmal Scooter performt.
0: Ja, genau.
1: Beim Karaoke,
0: genau. Alle haben so, keine Ahnung.
1: Crow,
0: Katy Perry, die ganze
1: High School Musical, was man halt
0: genau,
1: so raushaut.
0: Was man halt so singt, die anderen. Und wir haben
1: haben denen dann mal gezeigt, wie es geht.
0: Ja, dann haben wir gleich mal bewiesen, wer wir sind.
1: Du hast gestern auch einen sehr schönen Satz gesagt. Wir haben den Laden leer gesungen.
0: Ja, stimmt.
1: Ja, also unsere Engelsstimmen waren.
0: Die Leute dachten sich, was sind das für fünf Hühner?
1: mein Gott, darf man mal noch ein bisschen durchdrehen?
0: Nee, stimmt doch, das haben die einfach auch gespielt, das Lied.
1: Ja,
0: Hammer.
1: War witzig.
0: Oh, das war so ein Full-Circle-Moment einfach. Wie wir uns kennengelernt haben da auf der Hütte und dann ein Jahr später zusammen einfach.
1: Stimmt,
0: auf
1: das
0: der
1: ist jetzt wirklich schon fast ein Jahr.
0: In Stuttgart laufen wir zusammen und das Lied kommt einfach. Zufall.
1: Es war so toll.
0: Ja, nee, das war echt richtig schön. Genau, und dann, wie lange ging die Tanzdemo dann ungefähr? Ich weiß schon gar nicht mehr, bis 18 Uhr.
1: Ja, sowas. So war dann da beim Wilhelmsplatz, war Schluss.
0: Genau, da haben wir noch ein bisschen gechillt. Ja, und dann sind wir irgendwann.
1: Dann gab es noch Nudeln mit Pesto.
0: Und dann irgendwann nachts nochmal sind wir dann nochmal los.
1: Zum Feuerseefest.
0: Zum Feuerseefest, aber.
1: Um 22 Uhr.
0: Ja, und da war Schluss.
1: Ja, um 23 Uhr war, glaube ich, Schluss, aber 22 Uhr war die Musik, war nur noch Flüsterpost.
0: Ja, also kann ich mir auch im Bett einen Podcast machen. Da bin ich ja zu Hause, Leute.
1: Ja, und dann sind wir nochmal woanders hin.
0: Ich weiß, wo sind wir da?
1: Beim Neckarpark hinten.
0: Ich war schon.
1: Ja, da hatte wieder jemand anders die gute Idee gehabt, lass doch noch weiter. Und wir so, klar, let's go.
0: Aber wir zwei waren auch wieder die Letzten, die mitgekommen sind.
1: Mein Gott.
0: Ja, darf man
1: noch Spaß haben? Ja, aber das war auch noch super witzig.
0: Ja,
1: da hat er nochmal einen Wagen, haben sie da nochmal in so eine Seitengasse geparkt und nochmal richtig losgebrettert.
0: Ja, das war echt geil.
1: Aber dann irgendwann die Müdigkeit auch gekickt.
0: Also der Sonntag, also ich habe dann wieder abends eine Paracetamol genommen.
1: Ja.
0: Was tatsächlich das Wochenende, das wäre Sonntag, glaube ich, hätte ich nicht geschafft ohne.
1: Aber ich finde, also nicht mal, weil wir so betrunken waren. Wir hatten so einen guten, angenehmen Pegel mit viel Wasser.
0: Schritte, die wir gemacht haben,
1: ja, das war halt super anstrengend. Ja.
0: Hintereinander, wir sind, also wir haben so viele Schritte gesammelt. Also ja, mein Körper war einfach so fertig.
1: Ja.
0: Also ich hatte nicht mal krasse Kater, aber so nach zwei Tagen viel Laufen. So meine Füße haben einfach wehgetan. Ja, nee, da war ich dann froh, dann auch zu chillen. Ja, das war auch eigentlich schon unser Wochenende, aber war witzig.
1: Ja, auf jeden Fall große Empfehlung. Packt eure Freunde ein, geht auf Demos.
0: Ja, super wichtig.
1: Ja. Und sie können auch,
0: die können
1: voll
0: halt
1: mit Techno
0: so
1: sein.
0: Ja, die können halt auch so aussehen. Ne? Es muss nicht immer irgendwie nur klassisch mit Schilder marschieren, sondern kann auch musikalisch begleitet sein.
1: Ja. Nächstes Mal müssen wir uns auf jeden Fall noch Schilder basteln.
0: Ja,
1: da waren wir nicht so gut vorbereitet.
0: Da waren wir nicht so gut vorbereitet, das stimmt.
1: Ja. Naja.
0: anlernt.
1: Bald ist ja CSD, da kann man zum Beispiel
0: Stimmt,
1: auch noch
0: machen.
1: Ja. Ja. Sehe ich leider nicht.
0: Ah, ja,
1: naja,
0: okay,
1: erzählen wir mal anders. Ja, ich würde sagen, wir machen erstmal hier
0: weiter mit dem nächsten Song, oder?
1: Genau, jetzt kommt das Nuts Defibrillator.
0: Yeah.

0: Hallo zurück bei Warmes Blondes 88.6. So, ich glaube, wir sind jetzt schon langsam am Ende unserer Sendung. Ich würde jetzt sagen, wir reden einfach noch kurz, was denn so am Wochenende in Stuttgart so ansteht. Oder Nina, stimmt, du gehst jetzt aufs Happiness Festival nächste Woche, oder?
1: Ja, yeah, am Donnerstag. Donnerstagmorgen. Also, letztes Jahr war der Campingplatz, glaube ich, mittags aufgemacht.
0: Okay.
1: Dieses Jahr macht er um 8 oder um 9 auf. Finde ich ein bisschen übertrieben,
0: ja,
1: sag ich ehrlich.
0: Ja, kann man ja schon dahin fahren.
1: Der ist schon richtig schön übermüdet aufs Festival.
0: Ja, stimmt. Das ist ja hier in Schock-Pforzheim, also auch hier in der Region.
1: Ja, das geht. Das geht. Das ist echt praktisch.
0: Und es kommen echt coole Leute. Also Vicky, da bin ich
1: Vicky.
0: Neidisch.
1: Vicky.
0: Bist
1: du auch neidisch auf DJ Ötzi?
0: Nö. Jetzt eher nicht so. Genau, was steht noch an? Stimmt, 17. bis 19. CU Festival in Freiburg. Ja, das ist ja auch immer ganz nett.
1: Da war ich letztes. Lass mich überlegen. Nee, vorletztes Jahr war ich.
0: Ja.
1: War auch richtig cool. Okay. Aber man musste auch echt ein Stück laufen immer.
0: Ja, aber das ist
1: mein Gott, ist ja immer so. Das ist ganz cool mit dem See. Ist ganz, also
0: ja,
1: chillig. Irgendwie ganz
0: ja,
1: cooles.
0: Freunde von mir waren ja auch schon oft, aber irgendwie. Ja, ich weiß nicht, mich hat es da

0: ist es schon.
1: Oder das ist CSR.
0: Ja, doch. Du hast recht.
1: Aber davon kannst du dann nächste Woche berichten.
0: Genau, und was gibt's noch? ARCSD Stuttgart.
1: Genau, bereitet euch vor.
0: Ja, da gehen wir aber hin. Ah, oh, nee, da kann ich nicht. Oder doch?
1: Ich bin, ich bin in Berlin auf dem CSD.
0: Dann,
1: vielleicht finden wir jemanden, der uns halt davon hin. Eine Story erzählt.
0: Ja, genau, ja,
1: genau, Schilder basteln.
0: Und unsere Freunde gehen hin und die müssen dann für uns Recherche-Content und alles.
1: Ja.
0: Wieder bis auf ein paar Leute interviewen.
1: Ja, aber ich glaube, das ist cool und auch wichtig. Deshalb, ja.
0: Ja, genau, geht hin am 25.07. Genau, in Stuttgart. Und dann 14. bis 19. auch noch Sommerfestival am Marienplatz.
1: Ja.
0: Nee, Marktplatz.
1: Sommerfestival Marktplatz der Kulturen in Stuttgart.
0: Okay.
1: Das ist aber auch einiges geboten.
0: Ja.
1: Ist gut was los in nächster Zeit.
0: Gut, das war es jetzt eigentlich auch schon von uns. Ich glaube, wir haben jetzt schon wieder fast eine Stunde.
1: Huch!
0: Nächste Woche, übernächste Woche geht's weiter.
1: Nächste Woche. Ja.
0: Hey.
1: Wir müssen ja über unser Wochenende dann wieder quatschen.
0: Ja, stimmt. Okay, weil eigentlich schalten wir immer nur jede zweite Woche.
1: Aber dadurch, dass letzte Woche ja ausgefallen ist,
0: genau, machen wir dann nochmal.
1: Machen wir im gewohnten Rhythmus dann wieder weiter nächste Woche.
0: Genau. Gut, da versorgen wir euch dann wieder mit witzigen Stories. Sind ja nicht immer nur Festival-Stories, können auch andere Stories sein. Genau.
1: Ja, ich teste mal deinen Ibo-Paracetamol-Tipp auf dem Festival.
0: Also, ja.
1: Ich teste mal und berichte nächste Woche.
0: Mhm. Dann geben wir Bescheid.
1: Genau. Dann macht's gut. Wir gehen jetzt noch ein kühles Blondes trinken.
0: Ja, Montag, das hat sich jetzt so etabliert.
1: Mein Gott.
0: Genau. Wir gehen jetzt noch was trinken. Ich hoffe, ihr macht euch auch noch einen schönen Abend. Und jetzt gibt's noch mal was auf die Ohren für euch von unserer liebsten Dame. Haiti. Eine Nacht in Berlin.
1: Tschüssi.

0: Huch! Ups!
1: Was haben wir da?
0: Das ist immer wieder.
1: Was passiert?
0: Ja, da hat der Techniker schon wieder Scheiße gebaut.
1: Mein
0: Gott!
1: Mann!
0: Ja, jetzt kommt unser letztes Lied.
1: Jetzt kommt die liebe Haiti mit
0: Eine Nacht in Medellin.
1: Also,
0: ciao, ciao!
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